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0: Nachrichten aus Mecklenburg-Vorpommern. Schwerin. Mecklenburg-Vorpommern geht den nächsten Schritt im Kampf gegen Krebs. Dabei geht es sowohl um die beste Versorgung als auch um Forschung und Prävention. Alle Beteiligten der Krebsforschung, der Krebsbehandlung, der Patientenvertreterinnen und Vertreter und der Kostenträger werden künftig in einem Landesbeirat Onkologie zusammenarbeiten und zusätzlich die Landesregierung beraten. Bereits vor 6 Jahren wurden das Comprehensive Cancer Center, CCCMV, mit 2 Standorten in Greifswald und Rostock gegründet. Es erreicht mit seinen Versorgungs-, Beratungs- und Forschungsangeboten rund 60% der onkologischen Patientinnen und Patienten in Mecklenburg-Vorpommern. Nun wurde der neue Landesbeirat Onkologie gegründet. Die Mitglieder wurden berufen, die konstituierende Sitzung erfolgte. Wissenschaftsministerin Bettina Martin wird dem Beirat vorsitzen. Gesundheitsministerin Stefanie Drese gehört dem Gremium ebenfalls an. Aufgabe des Beirates ist es, die Perspektiven der zentralen Akteure der Krebsmedizin aus Forschung und Versorgung von Betroffenen, Kostenträgern und Politik an einen Tisch zu bringen. Die breite Besetzung des Beirates durch Vertreterinnen und Vertreter aller Beteiligten ist bundesweit einzigartig. Die Erforschung von Krebserkrankungen und der Kampf gegen den Krebs ist und bleibt eine der großen Herausforderungen medizinischer Forschung, sagte Ministerin Martin in Schwerin. Die Landesregierung hat einen seiner Schwerpunkte gelegt. Mit dem CCCMV und seinen Standorten an den Universitätsmedizinen in Greifswald und Rostock ist das Land sehr gut aufgestellt. Jetzt geht es darum, alle Beteiligten miteinander zu vernetzen, die bestehenden Strukturen noch besser zu nutzen und die Ergebnisse der Forschung durch die beratende Funktion des Beirates direkt in politisches Handeln mit einzubeziehen. Das Land fördert das CCC und hat jeweils 2 zusätzliche Professuren an den Universitätsmedizinen in Greifswald und Rostock finanziert. Der Kampf gegen den Krebs ist auch das Schwerpunktthema der diesjährigen Norddeutschen Wissenschaftskonferenz, deren Vorsitz aktuell Mecklenburg-Vorpommern innehat. Die norddeutsche Zusammenarbeit in der Krebsforschung ist mir ein wichtiges Anliegen, denn wir wollen gerade in der Krebsforschung unsere Expertise bundesweit noch stärker einbringen, so die Ministerin. Ein weiteres Ziel des jetzt gegründeten Beirates ist es auch, die Versorgung von Krebspatientinnen und Patienten im ländlichen Raum zu sichern. Gerade in einem Flächenland wie Mecklenburg-Vorpommern ist es wichtig, den Zugang zu modernen Versorgungsangeboten und Innovationen für alle Betroffenen zu stärken. Die Einrichtung des Beirates orientiert sich an ähnlichen Einrichtungen in Baden-Württemberg und Niedersachsen. Neben Wissenschaftsministerin Bettina Martin wird auch Gesundheitsministerin Stefanie Drese Mitglied des Beirates sein. Aus gesundheitspolitischer Sicht ist für mich besonders wichtig, dass Fortschritte in der Krebsmedizin bei den Patientinnen und Patienten ankommen. Genau hier setzt der neue Landesbeirat Onkologie an. Wir wollen die Expertise aus Medizin, Wissenschaft, Versorgung und die Perspektive der Betroffenen stärker zusammenbringen. Wir wollen vorhandene Expertise besser nutzen, regionale Strukturen stärken und Forschung stärker für die Versorgung nutzbar machen, hob Gesundheitsministerin Drese hervor. Eine besondere Bedeutung komme dabei dem Krebsregister Mecklenburg-Vorpommern zu. Wir verfügen mit dem integrierten Krebsregister über eine wichtige Datengrundlage zum Krankheits- und Versorgungsgeschehen in unserem Land. Daraus ergibt sich für mich ein klarer gesundheitspolitischer Auftrag. Wir wollen, dass Menschen mit Krebs in Mecklenburg-Vorpommern bestmöglich versorgt werden, unabhängig davon, wo sie leben und unabhängig davon, welche Unterstützung sie benötigen. Von medizinischer Seite werden Vertreterinnen und Vertreter des Comprehensive Cancer Center MV an den Standorten Greifswald und Rostock, der onkologischen Zentren des Klinikums Südstadt Rostock und des Klinikums Neubrandenburg vertreten sein. Ebenso Vertreterinnen und Vertreter der onkologischen Pflege sowie aus unterstützenden Bereichen wie der Psychoonkologie und Kinderpalliativmedizin. Auch Patientenvertretungen und Kranken- und Rentenversicherungen sind beteiligt. Der neue Landesbeirat wird wichtige Impulse liefern, um Versorgung, Forschung und Innovation noch stärker an den Bedürfnissen von Patientinnen und Patienten auszurichten, so Professor Dr. Jörg Heyer, Direktor des CCCMV Campus Rostock an der Universitätsmedizin Rostock. Unser Anspruch ist es, wissenschaftliche Fortschritte möglichst schnell und flächendeckend in die Versorgung zu übertragen. Jedes Jahr sterben etwa 6000 Menschen in Mecklenburg-Vorpommern an bösartigen Tumorerkrankungen. Ungefähr jeder vierte Todesfall im Land ist unmittelbare Folge einer Krebserkrankung. Der Landesbeirat tagte erstmals am Dienstag, dem 1. September. Schwerin. Der Vergabemindestlohn wurde zum 1. Oktober von 14,68 Euro auf 15,27 Euro erhöht. Er gilt immer dann, wenn bei einer öffentlichen Auftragsvergabe des Landes oder der Kommunen in Mecklenburg-Vorpommern kein einschlägiger Tarifvertrag vorliegt. Die Höhe des Vergabemindestlohns ist an die Lohnentwicklung gekoppelt. Er wird jährlich zum 1. Oktober angepasst. Die jetzt anstehende Erhöhung erfolgte aufgrund der Lohnentwicklung vom Frühjahr 2025 bis Frühjahr 2026. Die Landesregierung steht dafür, dass für gute Arbeit auch faire Löhne gezahlt werden. Das muss insbesondere bei öffentlichen Aufträgen gelten, die aus Steuergeld finanziert werden. Deshalb haben wir die Vergabe öffentlicher Aufträge in dieser Wahlperiode daran gekoppelt, dass bei ihrer Erfüllung Tariflohn oder tarifgleicher Lohn gezahlt werden muss. Wo es keinen Tarifvertrag gibt, gilt der Vergabemindestlohn. Kommunen und Land zahlen für diese Aufträge den höheren Vergabemindestlohn oder den geltenden Tariflohn. Damit setzen wir ein Signal für höhere Löhne und wir schützen die vielen Unternehmen im Land, die ihren Beschäftigten schon heute gute Löhne zahlen, erklärte Ministerpräsidentin Manuela Schwesig im Anschluss an die Kabinettssitzung. Rostock. Sportministerin Stefanie Driese hat kürzlich dem Polizeisportverein Rostock e.V. einen Zuwendungsbescheid über 48.000 Euro aus Mitteln des Bürgerfonds des Landes übergeben. Mit dem Geld wird das Vorhaben Nähe schafft Stärke, Umbau zur effektiveren Förderung von Sportlern und Ehrenamtlichen unterstützt. Der PSV Rostock ist der größte Kinder- und Breitensportverein in Mecklenburg-Vorpommern mit mannigfaltigen Angeboten für klein und groß. Er bringt Menschen zusammen, schafft Gemeinschaft und fördert Gesundheit und Bewegung, sagte Drese bei ihrem Besuch in Reutershagen. Das funktioniert nur durch das große Engagement vieler Ehrenamtlicher. Deshalb unterstützen wir den PSV dabei, seine Strukturen weiterzuentwickeln und bessere Rahmenbedingungen für Sportlerinnen und Sportler sowie für die ehrenamtlich Engagierten zu schaffen, so die Sportministerin. Kern des Vorhabens ist die räumliche Zusammenführung von Geschäftsstelle und Trainingsstätte. In einem ersten Schritt werden bestehende Umkleidekabinen umgebaut und geeignete Räumlichkeiten für die Sportlerinnen und Sportler geschaffen. Dadurch sollen die Bedeutung und die Zusammenarbeit im Verein effizienter organisiert werden. Die Maßnahme schafft zugleich einen zentralen Anlaufpunkt für Vereinsverwaltung, Training und Ehrenamt. Kurze Wege und mehr Möglichkeiten für Austausch und Zusammenarbeit stärken nicht nur den Verein selbst, sondern auch das Gemeinschaftsgefühl und den sozialen Zusammenhalt, so die Sportministerin. Duvendiek. Der Bau des neuen Geh- und Radweges in Duvendiek schreitet voran. Ines Jesse, Staatssekretärin im Ministerium für Wirtschaft, Infrastruktur, Tourismus und Arbeit, hat im August in Duvendiek einen Zuwendungsbescheid für den innerörtlichen Abschnitt übergeben. Für den rund 785 Meter langen Geh- und Radweg erhält die Gemeinde rund 302.000 Euro aus dem Bundesprogramm Stadt und Land. Die Gesamtausgaben für diesen Abschnitt liegen bei rund 504.000 Euro. Der neue Geh- und Radweg ist Teil einer insgesamt rund 3 Kilometer langen Radverbindung entlang der L21 zwischen Duvendiek und Nipaars. Mit dieser Baumaßnahme schaffen wir eine sichere Verbindung für den Schülerverkehr und verbessern die Mobilität der Menschen vor Ort. Gute Radwege machen das Fahrrad im Alltag attraktiver und sorgen dafür, dass die Ortsteile besser miteinander verbunden sind, sagte die Staatssekretärin. Die Gesamtbaukosten des neuen Radweges an der L21 betragen rund 1,7 Millionen Euro. Er soll voraussichtlich ab Dezember 2026 vollständig befahrbar sein. Unser Ziel ist ein gut ausgebautes und sicheres Radwegenetz in Mecklenburg-Vorpommern. Dafür investieren wir weiter kräftig in die Infrastruktur. Allein 2024 und 2025 wurden mehr als 52,5 Millionen Euro Fördermittel für den Neubau und die Erhaltung kommunaler Radwege ausgereicht. So Jesse. Gute und sichere Radwege kommen den Bürgerinnen und Bürgern zugute und stärken gleichzeitig den Tourismus. Mecklenburg-Vorpommern verfügt über rund 2086 Kilometer straßenbegleitende Radwege an Bundes- und Landesstraßen. Rund 52% der Bundesstraßen und 32% der Landesstraßen sind mit Radwegen ausgestattet. Damit liegt Mecklenburg-Vorpommern deutlich über dem bundesweiten Durchschnitt. Wirtschaftsfaktor Radtourismus. Der Radtourismus ist ein wichtiger Wirtschaftsfaktor für Mecklenburg-Vorpommern. Nach der Radverkehrsuntersuchung Mecklenburg-Vorpommern 2020 bis 2022 liegt der jährliche Bruttoumsatz des Radtourismus im engeren Sinne bei Reisen mit dem Hauptmotiv Radfahren bei rund 795,7 Millionen Euro. Werden auch Urlaubsreisen einbezogen, bei denen Radfahren nicht das Hauptmotiv ist, beträgt der jährliche Bruttoumsatz rund 1,26 Milliarden Euro. Mecklenburg-Vorpommern verfügt mit Stand vom 1. Januar 2026 über 993 Kilometer straßenbegleitende Radwege an Bundesstraßen, 1093 Kilometer an Landesstraßen und 650 Kilometer an Kreisstraßen. Damit sind rund 51,5% der Bundesstraßen, 32,4% der Landesstraßen und 15,8% der Kreisstraßen mit straßenbegleitenden Radwegen ausgestattet. Mecklenburg-Vorpommern liegt damit in allen drei Kategorien über dem jeweiligen Bundesdurchschnitt. Hinzu kommen Radwege an Gemeinde und sonstigen öffentlichen Straßen sowie selbstständige Radwege.
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0: Nachrichten aus Mecklenburg-Vorpommern. Schwerin. Mecklenburg-Vorpommern geht den nächsten Schritt im Kampf gegen Krebs. Dabei geht es sowohl um die beste Versorgung als auch um Forschung und Prävention. Alle Beteiligten der Krebsforschung, der Krebsbehandlung, der Patientenvertreterinnen und Vertreter und der Kostenträger werden künftig in einem Landesbeirat Onkologie zusammenarbeiten und zusätzlich die Landesregierung beraten. Bereits vor 6 Jahren wurden das Comprehensive Cancer Center, CCCMV, mit 2 Standorten in Greifswald und Rostock gegründet. Es erreicht mit seinen Versorgungs-, Beratungs- und Forschungsangeboten rund 60% der onkologischen Patientinnen und Patienten in Mecklenburg-Vorpommern. Nun wurde der neue Landesbeirat Onkologie gegründet. Die Mitglieder wurden berufen, die konstituierende Sitzung erfolgte. Wissenschaftsministerin Bettina Martin wird dem Beirat vorsitzen. Gesundheitsministerin Stefanie Drese gehört dem Gremium ebenfalls an. Aufgabe des Beirates ist es, die Perspektiven der zentralen Akteure der Krebsmedizin aus Forschung und Versorgung von Betroffenen, Kostenträgern und Politik an einen Tisch zu bringen. Die breite Besetzung des Beirates durch Vertreterinnen und Vertreter aller Beteiligten ist bundesweit einzigartig. Die Erforschung von Krebserkrankungen und der Kampf gegen den Krebs ist und bleibt eine der großen Herausforderungen medizinischer Forschung, sagte Ministerin Martin in Schwerin. Die Landesregierung hat einen seiner Schwerpunkte gelegt. Mit dem CCCMV und seinen Standorten an den Universitätsmedizinen in Greifswald und Rostock ist das Land sehr gut aufgestellt. Jetzt geht es darum, alle Beteiligten miteinander zu vernetzen, die bestehenden Strukturen noch besser zu nutzen und die Ergebnisse der Forschung durch die beratende Funktion des Beirates direkt in politisches Handeln mit einzubeziehen. Das Land fördert das CCC und hat jeweils 2 zusätzliche Professuren an den Universitätsmedizinen in Greifswald und Rostock finanziert. Der Kampf gegen den Krebs ist auch das Schwerpunktthema der diesjährigen Norddeutschen Wissenschaftskonferenz, deren Vorsitz aktuell Mecklenburg-Vorpommern innehat. Die norddeutsche Zusammenarbeit in der Krebsforschung ist mir ein wichtiges Anliegen, denn wir wollen gerade in der Krebsforschung unsere Expertise bundesweit noch stärker einbringen, so die Ministerin. Ein weiteres Ziel des jetzt gegründeten Beirates ist es auch, die Versorgung von Krebspatientinnen und Patienten im ländlichen Raum zu sichern. Gerade in einem Flächenland wie Mecklenburg-Vorpommern ist es wichtig, den Zugang zu modernen Versorgungsangeboten und Innovationen für alle Betroffenen zu stärken. Die Einrichtung des Beirates orientiert sich an ähnlichen Einrichtungen in Baden-Württemberg und Niedersachsen. Neben Wissenschaftsministerin Bettina Martin wird auch Gesundheitsministerin Stefanie Drese Mitglied des Beirates sein. Aus gesundheitspolitischer Sicht ist für mich besonders wichtig, dass Fortschritte in der Krebsmedizin bei den Patientinnen und Patienten ankommen. Genau hier setzt der neue Landesbeirat Onkologie an. Wir wollen die Expertise aus Medizin, Wissenschaft, Versorgung und die Perspektive der Betroffenen stärker zusammenbringen. Wir wollen vorhandene Expertise besser nutzen, regionale Strukturen stärken und Forschung stärker für die Versorgung nutzbar machen, hob Gesundheitsministerin Drese hervor. Eine besondere Bedeutung komme dabei dem Krebsregister Mecklenburg-Vorpommern zu. Wir verfügen mit dem integrierten Krebsregister über eine wichtige Datengrundlage zum Krankheits- und Versorgungsgeschehen in unserem Land. Daraus ergibt sich für mich ein klarer gesundheitspolitischer Auftrag. Wir wollen, dass Menschen mit Krebs in Mecklenburg-Vorpommern bestmöglich versorgt werden, unabhängig davon, wo sie leben und unabhängig davon, welche Unterstützung sie benötigen. Von medizinischer Seite werden Vertreterinnen und Vertreter des Comprehensive Cancer Center MV an den Standorten Greifswald und Rostock, der onkologischen Zentren des Klinikums Südstadt Rostock und des Klinikums Neubrandenburg vertreten sein. Ebenso Vertreterinnen und Vertreter der onkologischen Pflege sowie aus unterstützenden Bereichen wie der Psychoonkologie und Kinderpalliativmedizin. Auch Patientenvertretungen und Kranken- und Rentenversicherungen sind beteiligt. Der neue Landesbeirat wird wichtige Impulse liefern, um Versorgung, Forschung und Innovation noch stärker an den Bedürfnissen von Patientinnen und Patienten auszurichten, so Professor Dr. Jörg Heyer, Direktor des CCCMV Campus Rostock an der Universitätsmedizin Rostock. Unser Anspruch ist es, wissenschaftliche Fortschritte möglichst schnell und flächendeckend in die Versorgung zu übertragen. Jedes Jahr sterben etwa 6000 Menschen in Mecklenburg-Vorpommern an bösartigen Tumorerkrankungen. Ungefähr jeder vierte Todesfall im Land ist unmittelbare Folge einer Krebserkrankung. Der Landesbeirat tagte erstmals am Dienstag, dem 1. September. Schwerin. Der Vergabemindestlohn wurde zum 1. Oktober von 14,68 Euro auf 15,27 Euro erhöht. Er gilt immer dann, wenn bei einer öffentlichen Auftragsvergabe des Landes oder der Kommunen in Mecklenburg-Vorpommern kein einschlägiger Tarifvertrag vorliegt. Die Höhe des Vergabemindestlohns ist an die Lohnentwicklung gekoppelt. Er wird jährlich zum 1. Oktober angepasst. Die jetzt anstehende Erhöhung erfolgte aufgrund der Lohnentwicklung vom Frühjahr 2025 bis Frühjahr 2026. Die Landesregierung steht dafür, dass für gute Arbeit auch faire Löhne gezahlt werden. Das muss insbesondere bei öffentlichen Aufträgen gelten, die aus Steuergeld finanziert werden. Deshalb haben wir die Vergabe öffentlicher Aufträge in dieser Wahlperiode daran gekoppelt, dass bei ihrer Erfüllung Tariflohn oder tarifgleicher Lohn gezahlt werden muss. Wo es keinen Tarifvertrag gibt, gilt der Vergabemindestlohn. Kommunen und Land zahlen für diese Aufträge den höheren Vergabemindestlohn oder den geltenden Tariflohn. Damit setzen wir ein Signal für höhere Löhne und wir schützen die vielen Unternehmen im Land, die ihren Beschäftigten schon heute gute Löhne zahlen, erklärte Ministerpräsidentin Manuela Schwesig im Anschluss an die Kabinettssitzung. Rostock. Sportministerin Stefanie Driese hat kürzlich dem Polizeisportverein Rostock e.V. einen Zuwendungsbescheid über 48.000 Euro aus Mitteln des Bürgerfonds des Landes übergeben. Mit dem Geld wird das Vorhaben Nähe schafft Stärke, Umbau zur effektiveren Förderung von Sportlern und Ehrenamtlichen unterstützt. Der PSV Rostock ist der größte Kinder- und Breitensportverein in Mecklenburg-Vorpommern mit mannigfaltigen Angeboten für klein und groß. Er bringt Menschen zusammen, schafft Gemeinschaft und fördert Gesundheit und Bewegung, sagte Drese bei ihrem Besuch in Reutershagen. Das funktioniert nur durch das große Engagement vieler Ehrenamtlicher. Deshalb unterstützen wir den PSV dabei, seine Strukturen weiterzuentwickeln und bessere Rahmenbedingungen für Sportlerinnen und Sportler sowie für die ehrenamtlich Engagierten zu schaffen, so die Sportministerin. Kern des Vorhabens ist die räumliche Zusammenführung von Geschäftsstelle und Trainingsstätte. In einem ersten Schritt werden bestehende Umkleidekabinen umgebaut und geeignete Räumlichkeiten für die Sportlerinnen und Sportler geschaffen. Dadurch sollen die Bedeutung und die Zusammenarbeit im Verein effizienter organisiert werden. Die Maßnahme schafft zugleich einen zentralen Anlaufpunkt für Vereinsverwaltung, Training und Ehrenamt. Kurze Wege und mehr Möglichkeiten für Austausch und Zusammenarbeit stärken nicht nur den Verein selbst, sondern auch das Gemeinschaftsgefühl und den sozialen Zusammenhalt, so die Sportministerin. Duvendiek. Der Bau des neuen Geh- und Radweges in Duvendiek schreitet voran. Ines Jesse, Staatssekretärin im Ministerium für Wirtschaft, Infrastruktur, Tourismus und Arbeit, hat im August in Duvendiek einen Zuwendungsbescheid für den innerörtlichen Abschnitt übergeben. Für den rund 785 Meter langen Geh- und Radweg erhält die Gemeinde rund 302.000 Euro aus dem Bundesprogramm Stadt und Land. Die Gesamtausgaben für diesen Abschnitt liegen bei rund 504.000 Euro. Der neue Geh- und Radweg ist Teil einer insgesamt rund 3 Kilometer langen Radverbindung entlang der L21 zwischen Duvendiek und Nipaars. Mit dieser Baumaßnahme schaffen wir eine sichere Verbindung für den Schülerverkehr und verbessern die Mobilität der Menschen vor Ort. Gute Radwege machen das Fahrrad im Alltag attraktiver und sorgen dafür, dass die Ortsteile besser miteinander verbunden sind, sagte die Staatssekretärin. Die Gesamtbaukosten des neuen Radweges an der L21 betragen rund 1,7 Millionen Euro. Er soll voraussichtlich ab Dezember 2026 vollständig befahrbar sein. Unser Ziel ist ein gut ausgebautes und sicheres Radwegenetz in Mecklenburg-Vorpommern. Dafür investieren wir weiter kräftig in die Infrastruktur. Allein 2024 und 2025 wurden mehr als 52,5 Millionen Euro Fördermittel für den Neubau und die Erhaltung kommunaler Radwege ausgereicht. So Jesse. Gute und sichere Radwege kommen den Bürgerinnen und Bürgern zugute und stärken gleichzeitig den Tourismus. Mecklenburg-Vorpommern verfügt über rund 2086 Kilometer straßenbegleitende Radwege an Bundes- und Landesstraßen. Rund 52% der Bundesstraßen und 32% der Landesstraßen sind mit Radwegen ausgestattet. Damit liegt Mecklenburg-Vorpommern deutlich über dem bundesweiten Durchschnitt. Wirtschaftsfaktor Radtourismus. Der Radtourismus ist ein wichtiger Wirtschaftsfaktor für Mecklenburg-Vorpommern. Nach der Radverkehrsuntersuchung Mecklenburg-Vorpommern 2020 bis 2022 liegt der jährliche Bruttoumsatz des Radtourismus im engeren Sinne bei Reisen mit dem Hauptmotiv Radfahren bei rund 795,7 Millionen Euro. Werden auch Urlaubsreisen einbezogen, bei denen Radfahren nicht das Hauptmotiv ist, beträgt der jährliche Bruttoumsatz rund 1,26 Milliarden Euro. Mecklenburg-Vorpommern verfügt mit Stand vom 1. Januar 2026 über 993 Kilometer straßenbegleitende Radwege an Bundesstraßen, 1093 Kilometer an Landesstraßen und 650 Kilometer an Kreisstraßen. Damit sind rund 51,5% der Bundesstraßen, 32,4% der Landesstraßen und 15,8% der Kreisstraßen mit straßenbegleitenden Radwegen ausgestattet. Mecklenburg-Vorpommern liegt damit in allen drei Kategorien über dem jeweiligen Bundesdurchschnitt. Hinzu kommen Radwege an Gemeinde und sonstigen öffentlichen Straßen sowie selbstständige Radwege.
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1: Schwerin. Mecklenburg-Vorpommern geht den nächsten Schritt im Kampf gegen Krebs. Dabei geht es sowohl um die beste Versorgung als auch um Forschung und Prävention. Alle Beteiligten der Krebsforschung, der Krebsbehandlung, der Patientenvertreterinnen und Vertreter und der Kostenträger werden künftig in einem Landesbeirat Onkologie zusammenarbeiten und zusätzlich die Landesregierung beraten. Bereits vor 6 Jahren wurden das Comprehensive Cancer Center, CCCMV, mit 2 Standorten in Greifswald und Rostock gegründet. Es erreicht mit seinen Versorgungs-, Beratungs- und Forschungsangeboten rund 60% der onkologischen Patientinnen und Patienten in Mecklenburg-Vorpommern. Nun wurde der neue Landesbeirat Onkologie gegründet. Die Mitglieder wurden berufen, die konstituierende Sitzung erfolgte. Wissenschaftsministerin Bettina Martin wird dem Beirat vorsitzen. Gesundheitsministerin Stefanie Drese gehört dem Gremium ebenfalls an. Aufgabe des Beirates ist es, die Perspektiven der zentralen Akteure der Krebsmedizin aus Forschung und Versorgung von Betroffenen, Kostenträgern und Politik an einen Tisch zu bringen. Die breite Besetzung des Beirates durch Vertreterinnen und Vertreter aller Beteiligten ist bundesweit einzigartig. Die Erforschung von Krebserkrankungen und der Kampf gegen den Krebs ist und bleibt eine der großen Herausforderungen medizinischer Forschung, sagte Ministerin Martin in Schwerin. Die Landesregierung hat einen seiner Schwerpunkte gelegt. Mit dem CCCMV und seinen Standorten an den Universitätsmedizinen in Greifswald und Rostock ist das Land sehr gut aufgestellt. Jetzt geht es darum, alle Beteiligten miteinander zu vernetzen, die bestehenden Strukturen noch besser zu nutzen und die Ergebnisse der Forschung durch die beratende Funktion des Beirates direkt in politisches Handeln mit einzubeziehen. Das Land fördert das CCC und hat jeweils 2 zusätzliche Professuren an den Universitätsmedizinen in Greifswald und Rostock finanziert. Der Kampf gegen den Krebs ist auch das Schwerpunktthema der diesjährigen Norddeutschen Wissenschaftskonferenz, deren Vorsitz aktuell Mecklenburg-Vorpommern innehat. Die norddeutsche Zusammenarbeit in der Krebsforschung ist mir ein wichtiges Anliegen, denn wir wollen gerade in der Krebsforschung unsere Expertise bundesweit noch stärker einbringen, so die Ministerin. Ein weiteres Ziel des jetzt gegründeten Beirates ist es auch, die Versorgung von Krebspatientinnen und Patienten im ländlichen Raum zu sichern. Gerade in einem Flächenland wie Mecklenburg-Vorpommern ist es wichtig, den Zugang zu modernen Versorgungsangeboten und Innovationen für alle Betroffenen zu stärken. Die Einrichtung des Beirates orientiert sich an ähnlichen Einrichtungen in Baden-Württemberg und Niedersachsen. Neben Wissenschaftsministerin Bettina Martin wird auch Gesundheitsministerin Stefanie Drese Mitglied des Beirates sein. Aus gesundheitspolitischer Sicht ist für mich besonders wichtig, dass Fortschritte in der Krebsmedizin bei den Patientinnen und Patienten ankommen. Genau hier setzt der neue Landesbeirat Onkologie an. Wir wollen die Expertise aus Medizin, Wissenschaft, Versorgung und die Perspektive der Betroffenen stärker zusammenbringen. Wir wollen vorhandene Expertise besser nutzen, regionale Strukturen stärken und Forschung stärker für die Versorgung nutzbar machen, hob Gesundheitsministerin Drese hervor. Eine besondere Bedeutung komme dabei dem Krebsregister Mecklenburg-Vorpommern zu. Wir verfügen mit dem integrierten Krebsregister über eine wichtige Datengrundlage zum Krankheits- und Versorgungsgeschehen in unserem Land. Daraus ergibt sich für mich ein klarer gesundheitspolitischer Auftrag. Wir wollen, dass Menschen mit Krebs in Mecklenburg-Vorpommern bestmöglich versorgt werden, unabhängig davon, wo sie leben und unabhängig davon, welche Unterstützung sie benötigen. Von medizinischer Seite werden Vertreterinnen und Vertreter des Comprehensive Cancer Center MV an den Standorten Greifswald und Rostock, der onkologischen Zentren des Klinikums Südstadt Rostock und des Klinikums Neubrandenburg vertreten sein. Ebenso Vertreterinnen und Vertreter der onkologischen Pflege sowie aus unterstützenden Bereichen wie der Psychoonkologie und Kinderpalliativmedizin. Auch Patientenvertretungen und Kranken- und Rentenversicherungen sind beteiligt. Der neue Landesbeirat wird wichtige Impulse liefern, um Versorgung, Forschung und Innovation noch stärker an den Bedürfnissen von Patientinnen und Patienten auszurichten, so Professor Dr. Jörg Heyer, Direktor des CCCMV Campus Rostock an der Universitätsmedizin Rostock. Unser Anspruch ist es, wissenschaftliche Fortschritte möglichst schnell und flächendeckend in die Versorgung zu übertragen. Jedes Jahr sterben etwa 6.000 Menschen in Mecklenburg-Vorpommern an bösartigen Tumorerkrankungen. Ungefähr jeder vierte Todesfall im Land ist unmittelbare Folge einer Krebserkrankung. Der Landesbeirat tagte erstmals am Dienstag, dem 1. September. Schwerin. Der Vergabemindestlohn wurde zum 1. Oktober von 14,68 Euro auf 15,27 Euro erhöht. Er gilt immer dann, wenn bei einer öffentlichen Auftragsvergabe des Landes oder der Kommunen in Mecklenburg-Vorpommern kein einschlägiger Tarifvertrag vorliegt. Die Höhe des Vergabemindestlohns ist an die Lohnentwicklung gekoppelt. Er wird jährlich zum 1. Oktober angepasst. Die jetzt anstehende Erhöhung erfolgte aufgrund der Lohnentwicklung vom Frühjahr 2025 bis Frühjahr 2026. Die Landesregierung steht dafür, dass für gute Arbeit auch faire Löhne gezahlt werden. Das muss insbesondere bei öffentlichen Aufträgen gelten, die aus Steuergeld finanziert werden. Deshalb haben wir die Vergabe öffentlicher Aufträge in dieser Wahlperiode daran gekoppelt, dass bei ihrer Erfüllung Tariflohn oder tarifgleicher Lohn gezahlt werden muss. Wo es keinen Tarifvertrag gibt, gilt der Vergabemindestlohn. Kommunen und Land zahlen für diese Aufträge den höheren Vergabemindestlohn oder den geltenden Tariflohn. Damit setzen wir ein Signal für höhere Löhne. Und wir schützen die vielen Unternehmen im Land, die ihren Beschäftigten schon heute gute Löhne zahlen, erklärte Ministerpräsidentin Manuela Schwesig im Anschluss an die Kabinettssitzung. Rostock. Sportministerin Stefanie Driese hat kürzlich dem Polizeisportverein Rostock e.V. einen Zuwendungsbescheid über 48.000 Euro aus Mitteln des Bürgerfonds des Landes übergeben. Mit dem Geld wird das Vorhaben Nähe schafft Stärke, Umbau zur effektiveren Förderung von Sportlern und Ehrenamtlichen unterstützt. Der PSV Rostock ist der größte Kinder- und Breitensportverein in Mecklenburg-Vorpommern mit mannigfaltigen Angeboten für klein und groß. Er bringt Menschen zusammen, schafft Gemeinschaft und fördert Gesundheit und Bewegung, sagte Drese bei ihrem Besuch in Reutershagen. Das funktioniert nur durch das große Engagement vieler Ehrenamtlicher. Deshalb unterstützen wir den PSV dabei, seine Strukturen weiterzuentwickeln und bessere Rahmenbedingungen für Sportlerinnen und Sportler sowie für die ehrenamtlich Engagierten zu schaffen, so die Sportministerin. Kern des Vorhabens ist die räumliche Zusammenführung von Geschäftsstelle und Trainingsstätte. In einem ersten Schritt werden bestehende Umkleidekabinen umgebaut und geeignete Räumlichkeiten für die Sportlerinnen und Sportler geschaffen. Dadurch sollen die Bedeutung und die Zusammenarbeit im Verein effizienter organisiert werden. Die Maßnahme schafft zugleich einen zentralen Anlaufpunkt für Vereinsverwaltung, Training und Ehrenamt. Kurze Wege und mehr Möglichkeiten für Austausch und Zusammenarbeit stärken nicht nur den Verein selbst, sondern auch das Gemeinschaftsgefühl und den sozialen Zusammenhalt, so die Sportministerin. Duvendiek. Der Bau des neuen Geh- und Radweges in Duvendiek schreitet voran. Ines Jesse, Staatssekretärin im Ministerium für Wirtschaft, Infrastruktur, Tourismus und Arbeit, hat im August in Duvendiek einen Zuwendungsbescheid für den innerörtlichen Abschnitt übergeben. Für den rund 785 Meter langen Geh- und Radweg erhält die Gemeinde rund 302.000 Euro aus dem Bundesprogramm Stadt und Land. Die Gesamtausgaben für diesen Abschnitt liegen bei rund 504.000 Euro. Der neue Geh- und Radweg ist Teil einer insgesamt rund 3 Kilometer langen Radverbindung entlang der L21 zwischen Duvendiek und Nipaars. Mit dieser Baumaßnahme schaffen wir eine sichere Verbindung für den Schülerverkehr und verbessern die Mobilität der Menschen vor Ort. Gute Radwege machen das Fahrrad im Alltag attraktiver und sorgen dafür, dass die Ortsteile besser miteinander verbunden sind, sagte die Staatssekretärin. Die Gesamtbaukosten des neuen Radweges an der L21 betragen rund 1,7 Millionen Euro. Er soll voraussichtlich ab Dezember 2026 vollständig befahrbar sein. Unser Ziel ist ein gut ausgebautes und sicheres Radwegenetz in Mecklenburg-Vorpommern. Dafür investieren wir weiter kräftig in die Infrastruktur. Allein 2024 und 2025 wurden mehr als 52,5 Millionen Euro Fördermittel für den Neubau und die Erhaltung kommunaler Radwege ausgereicht. So Jesse. Gute und sichere Radwege kommen den Bürgerinnen und Bürgern zugute und stärken gleichzeitig den Tourismus. Mecklenburg-Vorpommern verfügt über rund 2086 Kilometer straßenbegleitende Radwege an Bundes- und Landesstraßen. Rund 52% der Bundesstraßen und 32% der Landesstraßen sind mit Radwegen ausgestattet. Damit liegt Mecklenburg-Vorpommern deutlich über dem bundesweiten Durchschnitt. Wirtschaftsfaktor Radtourismus. Der Radtourismus ist ein wichtiger Wirtschaftsfaktor für Mecklenburg-Vorpommern. Nach der Radverkehrsuntersuchung Mecklenburg-Vorpommern 2020 bis 2022 liegt der jährliche Bruttoumsatz des Radtourismus im engeren Sinne bei Reisen mit dem Hauptmotiv Radfahren bei rund 795,7 Millionen Euro. Werden auch Urlaubsreisen einbezogen, bei denen Radfahren nicht das Hauptmotiv ist, beträgt der jährliche Bruttoumsatz rund 1,26 Milliarden Euro. Mecklenburg-Vorpommern verfügt mit Stand vom 1. Januar 2026 über 993 Kilometer straßenbegleitende Radwege an Bundesstraßen, 1093 Kilometer an Landesstraßen und 650 Kilometer an Kreisstraßen. Damit sind rund 51,5% der Bundesstraßen, 32,4% der Landesstraßen und 15,8% der Kreisstraßen mit straßenbegleitenden Radwegen ausgestattet. Mecklenburg-Vorpommern liegt damit in allen drei Kategorien über dem jeweiligen Bundesdurchschnitt. Hinzu kommen Radwege an Gemeinde und sonstigen öffentlichen Straßen sowie selbstständige Radwege.
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Hallihallo und herzlich willkommen mal wieder zum Hit Countdown. Hier ist sie erneut, die Chartshow mit den Hits aus der Vergangenheit. Und heute reisen wir zurück ins Jahr 1988.

Genauer gesagt in die deutschen Singlecharts. Ja, 1988, das war das Jahr der Olympischen Spiele in Seoul. Da hatten Koreaner einen Nummer 1-Hit in Deutschland mit Hand in Hand. Auch die Pet Shop Boys standen ganz, ganz oben mit Heart. Aber diese Songs befinden sich nicht in den Top 30. Denn die Top 30 gibt's auf euren Gehörgang in den nächsten beiden Stunden. Es hat gar nichts damit zu tun, dass ein Titel lange auf der 1 war. Lange schon irgendwie. Aber es kann auch ruhig ganz, ganz oben ein Song sein, der nie in den Top 10 war. Dafür viele, viele Wochen in den Charts. Ja, dann kann auch ein Riesenhit entstehen, der keine Nummer 1 war. Legen wir also los mit den Top 30 und gleich mit einem, ja, Klassiker, den man vielleicht erstens noch nie gehört hat, wenn ihr gerade zuhört, oder aber sagt, hey, den habe ich schon lange nicht mehr gehört. Hannes Kröger, nämlich der blonde Hans, war tatsächlich eine Nummer 5 in Deutschland und hielt sich 6 Wochen lang in den Top 10, die Nummer 30. Die 29 dann von Kylie Minogue und das war eine Nummer 1. I Should Be So Lucky, Platz Nummer 29 des Jahres 1988 und Kim Wilde mischt auch mit. You Came ist ihr großer Hit, Platz Nummer 28. Viel Spaß also in den nächsten beiden Stunden Hit Countdown wünsche ich. Und mit ich meine ich mich, Michael Klein-Luttmar.

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0: Was für ein Beginn rein in den heutigen Hit-Countdown mit den großen Hits des Jahres 1988. Alle aus den deutschen Single-Charts. Machen wir weiter mit Platz Nummer 27 und Billy Ocean. Get out of my dreams, get into my car war sein großer Hit. Und Terence Trent D'Arby mischte auch die Charts auf mit Sign Your Name. Sein Song zwar nur auf Platz Nummer 7, dafür aber 5 Wochen lang in den Top 10 und viele weitere Wochen noch in den Charts. Joyce Sims dann Come Into My Life, ihr großer Hit, das ist Platz Nummer 25 des Jahres 88. Dann weiter auf Platz Nummer 24, er heizte die Diskotheken so richtig ein. Deutsche Musik, die nie in den Top 10 war, nein, nur eine Nummer 14, dafür viele Wochen in den Charts, Fancy und sein Flames of Love. The Only Way Is Up, dann besungen von Jazz and the Plastic Population, höchste Chartplatzierung, die Nummer 3, 7 Wochen lang in den Top 10. Dann wieder ein Song, der nie in den Top 10 war, nur die Nummer 12, dafür wieder auch viele Wochen in den Charts. Sandra und ihr Heaven Can Wait. Und im Jahre 88 gab es natürlich auch wieder eine ZDF-Fernsehserie. Immer um Weihnachten rum gab es eine 6-teilige Serie, die meistens sehr erfolgreich war. Im Jahre 88 handelte es sich um Silvia Seidel, die ein Mädchen spielte, nämlich die Anna, die Ballett liebte. Den Titelsong aus diesem, aus dieser Serie, aus dieser ZDF-Serie, die gibt's jetzt. Guillermo Marquena, My Love is a Tango, 9 Wochen lang in den Top 10, höchste Chartplatzierung, ja, tatsächlich, sie war eine Nummer 1. Also nicht nur die Serie, sondern auch der Hit. Guillermo Marquena gibt's gleich. Vorher Sandra, Jazz and the Plastic Population, Fancy, Joyce Sims, Terence Trent D'Arby und Billy Ocean. Den gibt's jetzt.
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0: Wir sind drin in den Top 20 des Jahres 1988. Hier ist der Hit-Countdown eben mit den deutschen Singlecharts des Jahres 88. Die Top 30 des Jahres. Platz Nummer 20, die Rainbirds hatten ihren One-Hit. Genau, One-Hit-Wonder. Blueprint, ihr Hit bis auf Platz 7 in den Charts hoch. Jermaine Stewart dann mit Get Lucky auf der 19. Höchste Chartplatzierung, die 6. Wir gehen weiter hoch in den Charts, 10 Wochen lang in den Top 10 für die nächsten beiden Songs dann. S Express, The Theme from S Express. Kurze Zeit war auf einmal Acid angesagt in den Charts. Und das war eben so ein Acid-Song. Hören wir gleich auf der 18. Gefolgt dann von Taylor Dane und Tell It to My Heart. Eine absolute Nummer 1 des Jahres 88. Im Endeffekt die 17 des Jahres. Und sie nahmen sich mal wieder einen alten Song vor, nämlich von Elvis Presley. Always on my mind. Machten eine Dance-Version raus und der Titel wurde zum Riesenhit. Eine Nummer 1, 9 Wochen lang in den Top 10, die Pet Shop Boys. Hören wir gleich auf der 16. Und dann gehen wir gleich rein in die Top 15, in die zweite Stunde. Aber vorher noch Hits von den Pet Shop Boys, Taylor Dane, S Express, Jermaine Stewart und hier sind die Rainbirds. Und ich sag, dranbleiben!
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0: Hallihallo und herzlich willkommen zurück zum Hit Countdown. Hier ist sie immer noch, die Chartshow mit den Hits aus der Vergangenheit. Und heute befinden wir uns im Jahr 1985, genauer gesagt in den deutschen Singlecharts. Und die Plätze 30 bis 16 haben wir schon gehört. Große Hits, ja, was war da schon bei? Depeche Mode haben wir schon gehört, Duran Duran, David Bowie, Tears for Fears, aber auch Klaus und Klaus und Purple Schulz. Aber in dieser zweiten Stunde geht's weiter. Zum Beispiel jetzt mit Platz Nummer 15. Der Vietnamkrieg wurde thematisiert von Paul Hardcastle. Denn das Durchschnittsalter in diesem Krieg war gerade mal 19 Jahre. Das Durchschnittsalter der Soldaten. 12 Wochen lang in den Top 10. Natürlich eine Nummer 1 gewesen. Was wurde dieser Hit auch in den Diskotheken abgefeiert? Paul Hardcastle, die Nummer 15 des Jahres. I Want to Know What Love Is, ein Riesenhit von Foreigner auf der 14 des Jahres und USA for Africa. Was war das für geile Musik? We Are the World auf der 13. Mit diesen drei Songs beginnen wir und ich wünsche weiterhin ganz, ganz viel Spaß beim Hit Countdown mit mir, mit Michael Klein-Lutmer.
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0: Was für geniale Musik, geschaffen von Lionel Richie und Michael Jackson. USA for Africa, was für Superstars da zusammen gesungen haben, damals 1985. Für die Hungersnot in Äthiopien wurde Geld gesammelt und bis heute wurden über 20 Millionen Singles von diesem Song verkauft. Der absolute Wahnsinn, die Nummer 13 des Jahres 1985. Und jetzt kommen wir endlich zu Dieter Bohlen und Thomas Anders. Modern Talking, You Can Win If You Want. Die zweite Nummer 1 für Modern Talking. 9 Wochen lang in den Top 10 höchste Chartplatzierung. Klar, die 1. Murray Head und One Night in Bangkok. Nachdem sich aber trennten, beziehungsweise sie machten ja eigentlich nur eine Pause, da waren der Benny und der Björn natürlich in Sachen Musik immer noch unterwegs. Und sie schrieben Musik für das Musical Chess. Und Murray Head sang den Titelsong One Night in Bangkok. Und dann gehen wir rein in die Top 10 des Jahres 1985 mit den Simple Minds. Don't You Forget About Me. Auch so ein Filmklassiker. Ja, also die Musik war für einen Filmklassiker, als die jungen Menschen nämlich in einer Schule nachsitzen mussten. Ja, genau, dieser Film war es. Mir ist aber jetzt nur der Name verfallen. Aber vielleicht will er mehr noch. Platz Nummer 10 auf jeden Fall des Jahres 1985. Und dann wieder Italo Disco at its best mit Radio di Luna. Moon Ray, Come on Cero, der Song. 9 Wochen lang in den Top 10, höchste Chartplatzierung die 3. Und dann gibt's noch The Theme from Rocky. Round 1 lieferten nämlich den Soundtrack. Im Jahre 1985 die 8 erfolgreichste Single. Vorher Radio di Luna, die Simple Minds, Mary Head und hier sind Modern Talking.
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0: The Theme from Rocky, das waren Round One und mir ist tatsächlich doch der Name des Films eingefallen, in dem nämlich Simple Minds Don't You erklang, das war der Breakfast Club. Ja, müsst ihr euch mal anschauen, wenn ihr ihn noch nicht gesehen habt. Ist ein mega geiler Film. Hab ihn letztens erst wieder mal gesehen. So, jetzt weiter in den Top 10 des Jahres 1985. Wir sind auf Platz Nummer 7 angelangt. Modern Talking brachten die Disco-Welle in Deutschland so richtig zum Kochen. Ja, da wollte Tony Hendrick aber nichts nachstehen. Nee, der hat auch seine Band entwickelt, nämlich Bad Boys Blue. Ihr erster großer Hit, gleich ein Charterfolg. You're a Woman. Und dann wieder zu Filmmusik. Tina Turner, sie schauspielerte sogar in Mad Max, jenseits der Donnerkuppel und lieferte auch noch den Soundtrack. We Don't Need Another Hero, was für ein Brett. 13 Wochen lang allein in den deutschen Top 10. Natürlich eine Nummer 1 gewesen. Und dann kam sie, die vorher mit der Band Arabesque unterwegs war. Ja, dort schon sozusagen die Liedstimme war. Also die Hauptstimme dieser Damenband, genau. Aber sie wollte immer noch weiter hoch. Sie wollte in den Charts ganz, ganz oben sein. Und das machte sie zusammen mit ihrem späteren Ehemann Michael Cretu. Der schneiderte ihr nämlich die großen Hits. Ja, und dieser war ihr allererste. I'll Never Be Maria Magdalena. Sandra, die Nummer 5 des Jahres 1985. Bevor dann Falco singt Rock Me Amadeus. Nicht nur in Deutschland eine Nummer 1, sogar in Amerika. Was für ein Hit. Die Nummer 4 des Jahres. Hören wir gleich. Denn erst hören wir noch die anderen Songs, die ich angesagt habe. Sandra, Tina Turner und Bad Boys Blue. Auf geht's.
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0: Rock Me Amadeus, Evergreen und Riesenhit im Jahre 1985. Damit sind wir auf den Treppchenpositionen des Jahres 85 angelangt und Riesenüberraschung auf Platz Nummer 3. Denn da steht ein Song, der 15 Wochen allein in den Top 10 war, nie eine Nummer 1, nein, nur eine Nummer 3 und ein Italo-Disco-Klassiker ist. Baltimora, nämlich Tarzan Boy. Wobei, den man dann im Fernsehen gesehen hat, beziehungsweise auf den Bühnen, das war gar nicht der Originalinterpret. Nee, da haben irgendwelche DJs jemanden einsingen lassen und er war halt derjenige, der da auf der Bühne rumtanzte und die Lippen bewegte. Ja, Milli Vanilli lässt grüßen. Baltimora und Tarzan Boy, die Nummer 3. Und die Nummer 2 kommt dann aus Österreich. Jawohl, 12 Wochen lang in den Top 10 in Deutschland gewesen. Eine absolute Nummer 1 und ein Mitgrüll-Song schlechthin. Opus, Life is Life. Hören wir jetzt. Vorher Baltimora.
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0: Opus und Life is Life. Und damit sind wir angelangt beim größten Hit des Jahres. Denn es fehlt nur noch die Nummer 1, der größte Hit des Jahres 1985. Ein Song, der sich 15 Wochen lang allein in den Top 10 hielt. Auch das Album war eine Nummer 1 und 5 weitere Songs des Duos waren ebenfalls eine Nummer 1. Damit die erfolgreichsten überhaupt in Deutschland. Thomas Anders und Dieter Bohlen. Wobei der Thomas ja eigentlich Schlager singen wollte, aber Dieter sagte, komm, sing den mal, den habe ich geschrieben. You're my heart, you're my soul, eine Weltkarriere begann für Modern Talking. Der Hit des Jahres 1985, den gibt's jetzt noch. Und dann hören wir uns beim nächsten Mal wieder. Na klar, wenn es dann wieder um die Hits eines ganz bestimmten Jahres geht, im Hit Countdown. Hier sind Modern Talking und Michael Klein-Luttmer sagt Tschüssikowski.
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1: So, hallo und damit einen wunderschönen guten Abend aus dem Studio in Nordwest-Mecklenburg. Wünscht der Bernd am Mikrofon. Hier ist wieder mein Musikmix am Donnerstag. Und wir hoffen, dass wir heute Abend störungsfrei über den Kabel kommen. Über das Kabel, so heißt es richtig. Seit Montag läuft der nächste Bauabschnitt bei unserer Hauptstraße hier in Neukloster. Die Bützower Straße wird jetzt ein Ende gemacht vom Platz des Friedens. Zu Deutsch auch Alter Markt. Bis zur Einmündung August-Bebel-Allee. Und in den letzten Wochen hat es ein bisschen gehumpelt und gepumpelt. Und ich sage es noch einmal, wir sind nicht dran schuld. Was haben wir denn heute im Angebot? Wir haben zum Beispiel Boland an Boland im Angebot aus den Niederlanden. Wir fangen dann mit dem einen Titel an, Radioland heißt das Stückchen. Übrigens demnächst ein bisschen mehr von diesen beiden Jungs, auch von diesen beiden Männern. Wie gesagt, wir starten mit dem Titel Radioland und hier sind die beiden Herren aus Holland, aus den Niederlanden.

Das war so Redulent aus dem Album Top Pop Art aus dem Jahr 1990. Ja, was soll's, sie müssen ja auch selbst mal was produzieren. Falco ist ja nicht

Und einer der meistgewünschten Titel ist dieser Titel von Bob Dylan. How many times must the cannonballs fly? Und im Anschluss gibt es die deutsche Übersetzung mit von Marlene Dietrich. The answer, my friend, is blowing in the wind. Aus dem Jahre 1964.

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1: Ja, diese Platte wurde seinerzeit mehrmals in der DDR veröffentlicht. Einmal 1964, damals noch mit einem Schwarz-Weiß-Cover. Dann kam sie dann einfach so 1970 nochmal auf den Markt. Auch noch schwarz-weiß gehalten. Und ich hatte seinerzeit die Platte 1980 ersteigert. Gekauft, meine ich. Und hier ist Udo Lindenberg.

Und damit sind wir schon beim Wetterbericht angekommen. Wir fangen im Westen an und gehen dann so richtig in Richtung Osten. Neukloster im Moment gerade 16 Grad. Und in der Nacht wird es 6 Grad kalt sein. In Warnmüritz heute Abend 15 Grad, später in der Nacht 7 Grad. Und in Stralsund haben wir zurzeit 15 Grad und in der kommenden Nacht 6 Grad zu erwarten. Und den morgigen Tag solltet ihr wirklich gut ausnutzen. Wir haben morgen mit Sonnenschein zu rechnen. Die Temperaturen werden so bei 18 bis 19 Grad sein. Und die Temperaturen in der Nacht zwischen 10 und 8 Grad. Und der Samstag, ja, der wird bedeckt sein und wir werden Temperaturen so bei 13 Grad bekommen. Es kann natürlich ein bisschen kühler sein, so 12 Grad.

Dann haut den Peter in Stralsund garantiert den Döner vom Teller. Dann habe ich noch einen Gloria-Titel gefunden, das ist die Neoton-Familie gewesen. Aus dem Jahre 1985,

So, und dann habe ich noch einen dritten Titel Gloria gefunden und das war natürlich der Titel von Gerd Christian. Gespielt habe ich den schon mal am 23.07.

0: So, nun ist wieder an der Zeit, ins Kino zu gehen, beziehungsweise ihr könnt euch ein paar CDs mal wieder oder DVDs mal wieder rausholen. Wie zum Beispiel das unsichtbare Visier. Man kann ja immer wieder diese Serie gucken. Oder man geht ins Internet. Da ist die Serie auch im Angebot. Und dann kann man auch diesen Titel hören.
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was man sich alles an Schallplatten seinerzeit angeschafft hat. Und hier ist die Gruppe Champagne. Not like you and me, the three. Aus den Niederlanden. Und der Titel heißt Rock'n'Roll Star. Mit dem Titel traten sie seinerzeit in der Sendung Rund aus Wismar auf.

Ja, ihr wisst ja, wo die Niederlande ist, brauche ich euch ja nicht mehr weiter vorzustellen. Und dann ein paar Kilometer nördlich war dann Großbritannien. Hier ist die Gruppe Kenny. Titel für alle Stotterer oder die sich das abgewöhnen wollen. Jetzt kommt's.

So ein bisschen südlicher liegt Italien. Wie hat uns unser Erdkundelehrer immer eingebläut? Das ist der Stiefel. Und der Baldachin, das ist Sizilien. Und das ist Claudia Mori, die Ehefrau von

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Claudia Mori, so war das. Wie gesagt, die Ehefrau von Adriano Celentano, er war so gerade zwischendurch zu hören und hat gesagt, Barrett, das gibt's nicht nochmal, ne? Dass du meine Frau so niedermachst. Er hat sie auch betrogen im Film, ne? Mit Onana Muti. Und hier ist Santa Maria, ein bisschen was aus Ungarn nochmal. Und hier ist nochmal die Neoton-Familie.

So, jetzt machen wir noch ein bisschen African Beat. Mit dem Orchester Bert Kempfert. Aus dem Jahr 1964. Wer mehr ungarische Musik haben möchte, wir haben nachher noch in der letzten halben Stunde die Gruppe Omega noch immer am Start. Wie kommen wir jetzt am Start? Weil das Stückchen Omega Auto heißt. Also nicht so viel mit der Fernbedienung spielen.

dann kommt noch die Gruppe City noch. Ihr kennt ja den Spruch, ohne Bass und ohne Haare durch die 80er Jahre. Oder der frei nach dem Motto, wie spielt man in einer Badewanne Synthesizer? Keyboards. Das Wetter aktuell hier zur Stunde. Wir sind bei 15 Grad angekommen hier in Neukloster. Wir gehen weiter nach Stralsund. Da sind wir jetzt bei 14 Grad. Warnmüritz auch 14 Grad. Die kommende Nacht wird wieder kühl mit 7 bis 6 Grad. Und den morgigen Tag solltet ihr unbedingt nochmal genießen, bevor dann so ein kurzes Sturmtief über Mecklenburg-Vorpommern hinwegjagt und für Abkühlung sorgt. Morgen, also am Tag, 19 bis 18 Grad. In den Nächten geht es dann runter auf 10 bis 8 Grad. Ein Blick auf den Samstag. Oh, oh, oh, oh, oh. Es sieht nicht gut aus, Leute. Es wird kühl und nass. Die Tagestemperaturen so zwischen 13 und 12 Grad. Am wärmsten werden die Nachttemperaturen zu Sonntag in Stralsund sein mit 11 Grad. Ansonsten einstellig. Und hier ist der Titel Contra, hier ist City.

0: Das waren die City Oldies der Woche, einmal Contra und einmal der Titel Was mich trägt. Ich glaube, die LP hieß damals Unter der Haut. Und hier ist die Olsenbande, die Olsen Brothers. Und hier ist der Titel Mary.
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0: Von 1900.

Marie kam übrigens 1978 das erste Mal in den Handel in Dänemark. Das muss den beiden aber nicht gefallen haben. Von den Olsen Brothers. Mit 1982 gab es eine andere Fassung, die fand ich aber besser. Und die hört sich so an, die jetzt gleich kommen wird. Ah, jetzt kommt er. Und ab geht er. In Dänemark. Besten Grüße nach Dänemark rüber. Ich weiß, dort hört man uns auch.

nach Musik aus Dänemark. Wir haben fast jedes Land heute Abend durchgespielt. Jetzt kommt nochmal Omega. Und Omega nannte man auch die Rolling Stones des Ostens. Hier ist eine deutsche Produktion. Das Stückchen heißt Omega Auto.

So, mit welchen beiden habe ich angefangen? Richtig, der war jetzt mal Anfang auch damit bei. Hier sind nochmal Boland und Boland. Die verabschieden sich jetzt von Mexiko.

Ferdi Bohlen war das, das war Musik, das war noch klasse Titel. Das war noch Qualität. Und heute gibt's nur Quantität. Ich sag immer Pfusch. So, die besten Grüße gehen wieder nach Dassow.

nach Neuhof bei Fanshow. Nach Tangstedt in Schleswig-Holstein. Nach Stralsund zum Peter. Nach Güstrow zum Enrico. Das reimt sich sogar. Zum Knut nach Warnmüritz. Zum Michael nach Ilo. Zum Thomas, ja, nach Neuburg. Zum Manni nach Steinhausen. Zu Annika Ehe Neukloster. Und wie gesagt, in Nord und Süd und in Ost und West die besten Grüße rüber. Das war meine Ausgabe vom Donnerstag, den 15.10.2026. Und ich weiß garantiert, dass mein Abspann nicht mehr lange auf sich warten wird. Weil ich nämlich schon in den Startlöchern.

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1968 war das. Barry Gibb hat den Hauptgesang übernommen und es war eine weltberühmte Ballade der Bee Gees und unter anderem auch ein großer Erfolg für Boysen. Das zu dem und ich sage hallo, herzlich willkommen und schön, dass ihr mit dabei seid. Am Mikrofon begleitet euch der Bernd. Ja, es geht um Schmusesongs, Bob-Balladen, Kuschelrock, was auch immer, bleibt einfach mit dabei und lauscht der Musik. Und wer halt auch Lust und Laune hat, einen Tanz zu wagen, der kann das natürlich auch bestens zu Hause. Without You, 1971, Harry Nilsson.

1971 war das und wusstet ihr, dass es eine Auswahl von 10 der bekanntesten und schönsten Liebeslieder aller Zeiten gibt und das Ganze ist gemischt aus internationalen Klassikern und modernen Hymnen und er gehört mit dazu. Rio Reiser 1986 für immer und dich.

Rio Reisa. Der nächste Titel ist für mich persönlich der Favorit. Es ist ein weltweit erfolgreicher Pop-, Rock- und Soul-Song und stammt aus dem Jahr 1990. Ist allerdings im Dezember 89 mitproduziert worden und veröffentlicht allerdings erst im April 1990. Und es wurde einer der größten kommerziellen Hits der Band und erreichte unter anderem Platz 1 der Charts in den Niederlanden. Es ist eine Band aus Belgien, nennt sich Vaya con Dios und hier ist What's a Woman?

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Na, habt ihr ihn erkannt? Jürgen Drews. Und der Titel war eigentlich eine B-Seite, die 72 rauskam. Und die A-Seite war der Titel Du bringst die Liebe in mein Leben. Und 1974 kam das Ganze auch noch auf sein Album Zeit für meine Songs. Und man muss also noch dazu sagen, das war einer der ersten Schlager von Drews, wo er also noch nicht so den Bekanntheitsgrad hatte, wie er es dann danach nach dem Bett im Kornfeld hatte. Das war 1976 und einer der bekanntesten romantischen Balladen des französischen Sängers Christophe, das im Sommer 1965 rauskam. Ja, und über 1 Million Mal verkauft wurde, war Aline.

Ja, der nächste Songtext befasst sich mit einer bestärkenden Kraft der Liebe und dem Vertrauen zueinander bei einer räumlichen Trennung. Und das Ganze 1971 produziert. Und ja, das sind Hot Chocolate mit ihrem Titel I Believe in Love.

Adriano Celentano, 1962, Brechero, und ihr habt es mit Sicherheit gemerkt, es ging im Original um Ben E. King, Stand By Me, aber man muss also noch zu dieser Version von Celentano was sagen, und die unterscheidet sich nämlich inhaltlich stark vom Original, weil statt einer Liebeserklärung ist Brechero ein spirituelles, religiöses Lied über Glauben, Hoffnung und die Kraft des Gebetes. The End of the World, wollen wir nicht hoffen, dass das irgendwann mal kommt. Skater Davies, weltberühmt, und ein melancholischer Popsong, der im März 1963 entsprechend seine höchste Chartnotierung erreichte. Und der von Arthur Kent und Sylvia Dee geschriebene Titel handelt von dem herzerreißenden Gefühl nach einer romantischen Trennung. Hier ist Skater Davies.

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Tränen lügen nicht, das behauptet Michael Holm. So, jetzt kommen wir zu einem der erfolgreichsten Powerballade der britisch-amerikanischen Rockband Foreigner. 1984 im November war es eine Vorab-Single ihres fünften Studioalbums Agents Provocateur und es erreichte im Februar 1985 Platz 1 der Singlecharts in den USA bei den Billboard Hot 100 und hier ist Foreigner.

Foreigner, ich hoffe, ihr seid noch fit, nicht kurz vorm Einnicken, obwohl bei dieser Musik, klar, das ist ja zum Träumen, zum Relaxen, was auch immer man tun will. Aber bleibt noch ein bisschen dabei, es kommen noch einige schöne Songs, unter anderem der nächste. Eigentlich stammt die Originalversion aus dem Jahr 1967 von Gene Pitney. Und das Ganze wurde dann 1989 mit Mark Almond ein Nummer 1 Duett. Und ja, das war über 20 Jahre später. Und der britische Sänger Mark Almond, ehemals Softcell, nahm das Stück ursprünglich solo für sein 1988er Album The Stars We Are auf. Und für die Single-Veröffentlichung wurde der Track als Duett mit neuen Gesangparts von Gene Pitney remixt. Und diese Zusammenarbeit, muss man also sagen, stürmte an die Spitze und war im Januar 1989 4 Wochen lang die Nummer 1 in Großbritannien. Und hier ist Something's Got a Hold of My Heart.

Ja, wenn man bedenkt, 49 Jahre hat dieser Titel schon auf dem Buckel, Ti Amo von Umberto Tozzi. Ja, und das war 1977 genau. Ja, da wurde dieser Titel entsprechend auf seinem Album El Neri Ti Amo, ja, ich hoffe, dass ich das richtig ausgesprochen habe, entsprechend veröffentlicht. Und ja, 1977 war es Howard Carpendale, der die deutsche Version dann interpretiert hat. Und 2002 feierte Tozzi zudem mit einer französisch-italienischen Duett-Version Ti Amo Rien Que De Moi zusammen mit Lina K. einen erneuten Charterfolg. Das noch zu dem. Und jetzt kommen wir langsam aber sicher zum Ende der Sendung. Eine Stunde Schmuse, Songs und ja, irgendwann geht's dann zu Ende. Und ich wünsche euch noch einen schönen Abend. Bleibt vor allen Dingen gesund und tschüss, bye bye, sagt der Bernd. Bis nächste Woche. Und er macht den Abschluss und sein Titel, Ich hab diese Frau geliebt, ist ein emotionales, dramatisches Liebeslied des US-amerikanischen Sängers und Komponisten Pete Wyoming Bender. Erschien im April 1982, allerdings in der deutschen Sprache. Hier ist er.

Vincent, Jack Scott, Wanda Jackson, The Beach Boys und noch einige weitere weniger bekannte Interpreten, deren Aufnahmen in Großbritannien auf Capitol Records veröffentlicht wurden, gibt es heute in der 859. Sendung Teen Beat damals zu hören.

Die Piltdown Men waren eine reine Studioband aus Los Angeles, die nie aufgetreten ist, in Amerika wenig Erfolg hatte, in Großbritannien aber 1960 drei Aufnahmen in die Hitlisten brachte. Mal sehen, vielleicht gibt's nachher mehr von der Band, die zum Teil aus den Four Preps hervorgegangen ist, euch natürlich in guter Erinnerung mit ihren Hits Big Man und 26 Miles. Und die Four Preps gibt es jetzt mit einer Parodie auf sieben große Songs. More Money for You and Me aus dem Jahr 1961.

Sorry, ich habe ganz vergessen zu erwähnen, dass es zwischendurch in der Sendung immer mal eine Surf-Melodie gibt, die unter Umständen nicht von Capitol Records kommt. Das war Junior Brown mit Surf Medley aus dem Jahr 1996. Hört sich für mich mächtig nach Pipeline an. Junior Brown war berühmt für seine selbstgebaute Doppelhalsgitarre. Jetzt geht es weiter mit LKC und Lonely Surfer.

Piltdown Man mit dem Brontosaurus Rock aus dem Jahr 1960. Wir machen weiter mit Bobby Darin und If a Man Answers, der Titelmelodie des gleichnamigen Films aus dem Jahr 1962 mit seiner Ehefrau Sandra Dee. Ihm folgt dann Gene Vincent mit der Dave Burgess Band und einer sehr selten gespielten Aufnahme des Capitol Labels Lucky Star aus dem Jahr 1961. Das Original stammt wohl von Ricky Nelson, ebenfalls aus dem Jahr 1961.

Guten liebe Hörer, Gerd Musfeld am Mikrofon mit der 859. Sendung Teenbeat damals. Heute mit vielen Aufnahmen des Capitol Labels aus Großbritannien und dazu gemischt einige Surf-Aufnahmen, die nicht unbedingt von Capitol Records kommen. Ich wünsche gute Unterhaltung.

The Hollywood Vines haben Cruisin' gespielt und ich denke, auch das war eine Studioformation. Gepresst wurde die Capitol Single in Großbritannien, also nicht in den USA, und ist wohl heute ein Sammlerstück, sagt die KI. Oder auch AI, wie ihr wollt. Hier ist Canada's own Jack Scofone. Jack Scott stand lange bei Capitol in Los Angeles unter Vertrag und er singt jetzt My Dream Came True aus dem Jahr 1961. Der dann folgende Interpret ist eher selten bei mir zu hören, weil es eigentlich nicht die Musik für meine Sendung ist. Diesen Pop-Hit aus dem Jahr 1962 wird aber so mancher gern einmal hören. Ramblin' Rose, Nat King Cole.

The Phaethons waren das aus dem Jahr 1996 mit Rockabilly Surfer von der Langspielplatte Phaethomless. Wenn ich Platten des Capitol Labels spiele, ist Gene Vincent nicht weit entfernt. Hier ist er mit She, She, Little Sheila 1961 als Single auf Capitol CL 203 in Großbritannien erschienen. Ursprünglich wurde das Lied aber bereits 1959 veröffentlicht. Und Pistol Pike and Mama, die Aufnahme wurde von Eddie Cochran arrangiert und begleitet wird Gene Vincent auf der 1960 in Großbritannien veröffentlichten Single von den Beat Boys, also keine Blue Caps. Ich vermute, es handelt sich um eine britische Studioband.

Die Beach Boys standen lange bei Capitol Records in Los Angeles unter Vertrag und natürlich wurden ihre Aufnahmen dann auch in Großbritannien auf Capitol veröffentlicht. 1962 erschien 409 als B-Seite von Surfin' Safari. Und Gene Vincent meint jetzt, I'm going home to see my baby. Begleitet wird er hier von Sounds Incorporated. Das ist die Band, mit der er gemeinsam mit Eddie Cochran seine dreimonatige Großbritannien-Tour machte, die für Eddie Cochran so tragisch endete. 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

Die letzten beiden Aufnahmen für heute waren I Can Hold Your Letter in My Arms, Jack Scott und Good Night, Mrs. Flintstone, The Piltdown Man. Tschüss, bis zur nächsten Woche, sagt euer sendeverantwortlicher Plattenplauderer Gerd Musfeld.

0: Nachrichten aus Mecklenburg-Vorpommern. Dorf Mecklenburg. Nach knapp zweijähriger Bauzeit ist die Ortsdurchfahrt Dorf Mecklenburg an der Landesstraße 103 wieder vollständig für den Verkehr freigegeben. Die rund einen Kilometer lange Strecke wurde Ende August im Beisein von Vertreterinnen und Vertretern der Gemeinde, des Straßenbauamtes Schwerin und des Wirtschafts- und Verkehrsministeriums feierlich freigegeben. Heute ist ein guter Tag für Dorf Mecklenburg und alle, die diese Strecke regelmäßig nutzen. Endlich wieder freie Fahrt. Von dieser Investition in mehr Verkehrssicherheit und eine leistungsfähige, zukunftsfähige Infrastruktur profitieren die Menschen in Dorf Mecklenburg, ebenso wie Pendlerinnen und Pendler, Unternehmen und alle, die täglich auf dieser wichtigen Verbindung unterwegs sind, sagte Ines Jesse, Staatssekretärin im Ministerium für Wirtschaft, Infrastruktur, Tourismus und Arbeit vor Ort. Die heute abgeschlossene umfangreiche Baumaßnahme erstreckt sich von der Kreuzung der B106 mit der L103 in der Bahnhofstraße bis zum Ortsausgang in Richtung Lübow. Auf einer Länge von 1 Kilometer wurde die Fahrbahn auf 6 Meter verbreitert und in Kurvenbereichen zusätzlich aufgeweitet. Zudem wurde eine neue Oberflächenentwässerung hergestellt. Der durchgehende Gehweg mit einer Breite zwischen 1,50 Meter und 2,10 Meter sorgt insbesondere auf dem Weg zum Bahnhof für mehr Sicherheit. Auch die vorhandenen Bushaltestellen wurden barrierefrei ausgebaut, sowie Straßenbeleuchtung, Markierungen und Beschilderung erneuert. Im Zuge der Gemeinschaftsmaßnahme erneuerte der Zweckverband Wismar zudem die zentrale Trinkwasserleitung. Die L103 ist eine wichtige Verbindung in der Region. Sie verbindet die B106 mit der B105, erschließt die umliegenden Gemeinden und hat zugleich Bedeutung als östliche Umfahrung von Wismar. Mit dem Ausbau stärken wir deshalb nicht nur Dorf Mecklenburg, sondern verbessern einen wichtigen Bestandteil des Straßennetzes im Landkreis Nordwestmecklenburg, so die Staatssekretärin. Die Gesamtmaßnahme hat rund 4,45 Millionen Euro gekostet. Das Land Mecklenburg-Vorpommern trägt davon rund 2,88 Millionen Euro für den Landesstraßenbau. Der Zweckverband Wismar beteiligt sich mit rund 920.000 Euro und die Gemeinde Dorf Mecklenburg mit rund 650.000 Euro. Zusätzlich unterstützt das Land die Gemeinde mit rund 410.000 Euro aus der kommunalen Straßenbauförderung. Damit wurden unter anderem kommunale Anteile und der Gehwegausbau mitfinanziert. Die Bauarbeiten hatten im September 2024 begonnen. Anlass für den grundhaften Ausbau waren unter anderem der schlechte Zustand der Fahrbahn, die unzureichende Fahrbahnbreite und die fehlende Entwässerung. Eine gute Verkehrsinfrastruktur ist Voraussetzung für Mobilität und wirtschaftliche Entwicklung, gerade im ländlichen Raum. Mein Dank gilt allen Beteiligten und besonders den Anwohnerinnen und Anwohnern, die während der Bauzeit Einschränkungen und Umleitungen in Kauf nehmen mussten. Umso mehr freue ich mich, dass die Arbeiten im vorgesehenen Zeitplan abgeschlossen werden konnten, so Staatssekretärin Jesse. Für den Erhalt und den Neubau von Bundes- und Landesstraßen in Mecklenburg-Vorpommern sind in diesem Jahr Investitionen in Höhe von insgesamt rund 263 Millionen Euro geplant. Davon sind rund 182,4 Millionen Euro für Bundesstraßen und 80,6 Millionen Euro für Landesstraßen vorgesehen. Allein 46,6 Millionen Euro fließen in den Erhalt sowie den Um- und Ausbau von Landesstraßen. Malchow. Die Landesschule für Brand- und Katastrophenschutz in Malchow soll in den nächsten Jahren auf einem neuen Gelände komplett neu gebaut werden. Ministerpräsidentin Manuela Schwesig, Innenminister Christian Pegel und Finanzminister Dr. Heiko Goye gaben kürzlich den Start für die Planungen. Ich erinnere mich noch gut an unsere auswärtige Kabinettssitzung, die wir 2022 in der Landesfeuerwehrschule abgehalten haben. Damals gab es schon die Idee eines Neubaus. Denn die räumlichen Kapazitäten der bestehenden Landesschule für Brand- und Katastrophenschutz reichen nicht mehr aus. Ich fand das damals sehr überzeugend und ich habe damals zugesagt, wenn sich finanzielle Spielräume auftun, dann wird die Landesregierung dieses Projekt auch umsetzen, erinnerte Ministerpräsidentin Manuela Schwesig. Dank des Sondervermögens Infrastruktur könne die Landesregierung diese Zusage jetzt einlösen. Die Landesschule für Brand- und Katastrophenschutz bekommt einen Neubau, ein landesweites Kompetenzzentrum zur zentralen Aus-, Fort- und Weiterbildung von Führungskräften und Spezialisten der Feuerwehren und des Katastrophenschutzes in Mecklenburg-Vorpommern, erläuterte die Ministerpräsidentin. Die Feuerwehren und der Katastrophenschutz brauchen top ausgebildete Leute. Die Landesregierung stehe an der Seite der Feuerwehren und des Katastrophenschutzes. Landesweit seien neue Fahrzeuge beschafft worden. Jetzt werde das Feuerwehrgerätehausprogramm umgesetzt und ein neues Programm für größere Feuerwehrgerätehäuser vorbereitet. Auch in den Katastrophenschutz sei investiert worden. Wir verlassen uns in einem ganz wichtigen Bereich unserer Infrastruktur und unserer Sicherheit auf Ehrenamtliche und auf eine gute Zusammenarbeit zwischen Beruf und Ehrenamt. Umso wichtiger ist es, den Brand- und Katastrophenschutz so auszustatten, dass alle Engagierten ihre wichtige Tätigkeit gut ausüben können. Aus-, Fort- und Weiterbildung gehören ganz wesentlich dazu, erklärte die Ministerpräsidentin abschließend. Schwerin. 10 Jahre Sternenthaler Schwerin e.V. Das sind 10 Jahre engagierte Kinder-, Jugend- und Familienhilfe, gelebte Integration und konkrete Unterstützung für Menschen, die Hilfe brauchen. Mit diesen Worten würdigte Sozialministerin Stefanie Drese im August auf der Jubiläumsfeier das Engagement des Vereins und seiner Mitarbeiterinnen und Mitarbeiter. Sternenthaler Schwerin e.V. unterstützt Kinder, Jugendliche und Familien in Schwerin und Umgebung. Zum Angebot gehört auch die Begleitung unbegleiteter minderjähriger Geflüchteter und junger Erwachsener. Der Verein hilft unter anderem bei der Vermittlung in Schulen, stellt Wohnraum zur Verfügung und unterstützt die jungen Menschen bei ihren ersten Schritten in ein selbstbestimmtes Leben. Dazu gehört auch die Einbindung in lokale Sportvereine und kulturelle Angebote. Wer ohne seine Familie nach Deutschland kommt, braucht Menschen, die Vertrauen geben und Perspektiven eröffnen, sagte Drese. Sternenthaler verbindet sozialpädagogische Unterstützung mit echter Teilhabe in der Schule, im Sport, in der Kultur und im Alltag. Das ist gelebte Integration. Auch über die klassische Kinder- und Jugendhilfe hinaus engagiert sich der Verein. Beim Mother Earth Festival kamen 2022 rund 18.000 Menschen in Schwerin zusammen. Mit dem Kreativprojekt Sternenmaler ermöglicht Sternentaler jungen Menschen, unabhängig von Herkunft oder Beeinträchtigungen, den Zugang zu Kunst und kreativem Arbeiten. International unterstützt der Verein seit 2023 gemeinsam mit Partnern den Aufbau einer Schule und eines Ausbildungszentrums in Watata in Kenia. Finanziert wird das Projekt unter anderem durch Spenden und Patenschaften. Sternentaler zeigt, dass soziale Verantwortung nicht an Zuständigkeitsgrenzen endet, betonte Ministerin Drese. Der Verein schaut auf die Menschen und darauf, was sie brauchen. Dafür danke ich allen, die diese Arbeit seit 10 Jahren mit großem Engagement leisten. Ich wünsche Sternentaler für die kommenden Jahre weiterhin Kraft, Zuversicht und viele Menschen an der Seite, die dieses wertvolle Arbeiten unterstützen. Vor allem wünsche ich Ihnen, dass Sie vielen Kindern, Jugendlichen und Familien auch künftig das geben können, was sich in keiner Statistik messen lässt: Mut und Vertrauen. Sternentaler Schwerin e.V. ist ein gemeinnütziger Verein, der seit 10 Jahren in Schwerin und Umgebung aktiv ist. Neben der Kinder-, Jugend- und Familienhilfe engagiert sich der Verein in den Bereichen Integration, Kultur, Bildung und internationale Zusammenarbeit. Schwerin. Mit der Übergabe von 2 Zuweisungsschreiben an den Naturpark Flusslandschaft Peenetal sowie an den Naturpark Feldberger Seenlandschaft tätigte Minister Dr. Till Backhaus eine Investition in den Ausbau der touristischen Infrastruktur entlang des 2021 eröffneten Naturparkweges. Dieser verbindet auf rund 900 Kilometern Länge alle 7 Naturparks in Mecklenburg-Vorpommern sowie des UNESCO-Biosphärenreservat Schalsee und den Müritz-Nationalpark. Der Naturparkweg ist eines unserer wichtigsten touristischen Projekte. Die Natur hier muss besonders geschützt und gleichzeitig erlebbar gemacht werden. Das sind keine Gegensätze. Eine intakte Natur schafft Lebensqualität, zieht Gäste an und stärkt Wertschöpfung und Arbeitsplätze im ländlichen Raum, so der Minister. Das Land investiert deshalb gezielt in die nachhaltige touristische Infrastruktur. Mit der Zuweisung von 90.000 Euro an den Naturpark Flusslandschaft Peenetal werden Mittel für die Planung des Lückenschlusses zwischen Liepen und dem Krüttower Grund bereitgestellt. Davon stammen 72.000 Euro aus EU-Mitteln, 18.000 Euro trägt das Land Mecklenburg-Vorpommern. Konkret geht es um einen rund 3,9 Kilometer langen und 1,5 Meter breiten Wanderweg. Der Abschnitt soll eine noch bestehende Lücke auf der Nordroute entlang der Peene schließen und den Naturparkweg bis 2030 durchgängig begehbar machen. Gerade hier wird deutlich, warum sich diese Investitionen lohnen. Denn der geplante Weg verläuft durch eine ökologisch außerordentlich wertvolle Landschaft. 45% bzw. fast 14.900 Hektar des Naturparks Flusslandschaft Peenetal sind Moore. Rund 15.800 Hektar liegen in FFH-Gebieten. Mehr als 18.100 Hektar liegen in Vogelschutzgebieten, so der Minister. Gleichzeitig ist der Naturpark Flusslandschaft Peenetal ein wichtiger touristischer Faktor. Davon zeugen unter anderem ein 178 Kilometer langes Netz an Wanderwegen, 163 Kilometer Radwanderwege und 100 Kilometer Wasserwanderstrecken. Es gibt auf insgesamt 54 Kilometer neue Lehr- und Erlebnispfade. Weiterhin stehen Einheimischen und Gästen 144 Informationstafeln und 15 Beobachtungstürme zur Verfügung. 2025 wurden mehr als 70.000 Besucherinnen und Besucher gezählt. Mehr als 9.000 Menschen pro Jahr werden allein in den Informationszentren und bei Führungen durch die Mitarbeiterinnen und Mitarbeiter des Naturparks betreut. Von 2020 bis 2024 wurden vom Land rund 1,41 Millionen Euro für den Naturpark verausgabt. Die Naturparkverwaltung hat in dieser Zeit rund 525.600 Euro Drittmittel eingeworben.
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